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5: Ja, sommerlich haut zu Lützeburg. Viel Sonne bis 27, 31 Grad sind heute möglich. Progress, das Wolken am Nummer, andere noch nicht unter Situation, also kein Wirt.

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2: Ja, herrlich heute, sommerlich zu Lützburg, viel Sonne, 27 bis 31 Grad. Ein paar größere Wolken am Mitten, die anderen auch nicht in der Situation. Nur pinkst, mindisch, auch sonnig von früh bis spät, an maximal 30 Grad. An wenigstens hohen Temperaturen geht es vom Nationalen Wetterdienst ein Alert schon für das ganze Land.
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8: Tipptopp, 27 bis 31 Grad, weil so wärm ist dann aber auch eine Giel-Wiederwarnung vom nationalen Wiederding für das ganze Land haut. Ein paar größere Wolken am Nomitten, die anderen aber nicht in der Situation. Mur, Pinch, Meinden, Feiertag, auch Sonne, schon frei bis spät, maximal 30 Grad.
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1: Ja, wir kriegen ein herrliches Pengst-Weekend, nehmen Sonne und blauen Himmel bei maximalen 31 Grad der Mitte. 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
0: Ja, also für dich mal um 30 Grad ist das ganze Land und die Sonne schenkt über Bierjandal. 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